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1: Im Studio Fabian Hoffmann. Schönen guten Abend. Er soll hinter Angriffen auf Umspannwerke in Brandenburg, NRW und Sachsen stecken. Jetzt hat die Polizei den mutmaßlichen Stromsaboteur geschnappt. Der 48-Jährige ging den Beamten bei einem Kraftwerk in NRW ins Netz. Er hatte Sprengstoff dabei. Zu den Angriffen auf die kritische Infrastruktur sagt der Sicherheitsexperte Frank Umbach bei NTV.
2: Wir haben generell das Problem, dass die Anschlagsserie vor allem im Kontext russischer hybrider Kriegführung deutlich zugenommen hat. Und dann haben wir eben auch noch Anschläge eben von diesen linksterroristischen Gruppen. Auch da gilt es in den folgenden Monaten noch zu klären, ob es da vielleicht auch eben Verbindungen ins Ausland gibt.
1: Die GEW ist schockiert über die neuesten PISA-Ergebnisse. Die 15-jährigen Schülerinnen und Schüler in Deutschland haben in Naturwissenschaften, Mathe und Lesen so schlecht abgeschnitten wie nie zuvor. Es brauche jetzt einen Masterplan gegen Bildungsarmut und soziale Ungerechtigkeit, so die Bildungsgewerkschaft. Und Bildungsministerin Karin Prien sagt:
3: Für Deutschland ist beunruhigend, dass der Kompetenzrückgang im Trend nach unten geht. Und für Deutschland ist darüber hinaus außerordentlich beunruhigend, dass die soziale Schere weiter aufgeht und sich nicht schließt. Das, was wir hier sehen, entspricht dem, was wir auch im letzten und vorletzten Jahr gemessen haben. Insofern ist es nicht überraschend. Das macht es keinen Deut besser, aber es ist nicht überraschend.
1: Bei der Digitalisierung ist keine andere deutsche Großstadt so weit vorn wie Stuttgart. In einem Bitkom-Ranking verdrängte Stuttgart München von Platz 1. Punkten konnte die Stadt etwa mit ihren Angeboten in den Bereichen Energie und Umwelt sowie der Verwaltung. Auf Platz 3 landet Hamburg. Da Vinci, Marie Curie und Beethoven oder doch eher Eisvogel, Weißstorch und Basstölpel? Die Umfrage, wie die nächsten Euroscheine aussehen sollen, läuft. Noch knapp 2 Wochen lang kann man auf der Seite der Europäischen Zentralbank die Entwürfe angucken und bewerten. Der BVB ist mit einem knappen Sieg in die neue Champions-League-Saison gestartet. Zu Hause gab es gegen die Spanier vom FC Villarreal einen 3:2-Erfolg. Heute ist aus deutscher Sicht dann Stuttgart gegen Viking Stavanger aus Norwegen gefordert. Morgen sind die Bayern und Leipzig dran.
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4: Mit KI-Support. Viele Wolken gibt es heute Abend und in der Nacht. Dazu kommt immer mal wieder Regen runter, später eher einzelne Schauer. Die Tiefstwerte liegen zwischen 18 und 9 Grad. Morgen bleibt es oft wolkig, an den Alpen kann auch mal länger Regen dabei sein und vereinzelt gibt es Gewitter. Dazu maximal 23 Grad.
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1: Im Studio ist Alina Wolf. Altkanzlerin Angela Merkel wünscht sich einen mit KI ausgestaffierten Roboter, der ihr im Haushalt hilft. Es sei ihr Traum, wenn ich mal älter bin, dass die mir zu Hause die Hausarbeit machen, sagte Merkel bei der Digitalmesse Digital X in Köln. Als meine Mutter älter wurde, habe ich immer gedacht, warum gibt es niemanden, der ihr die Zitrone auspresst, weil ihre Hände das nicht mehr so gut gemacht haben. Bislang seien solche Roboter aber nur vermeintlich toll. Bis die Technik soweit sei, dauere es wohl noch. Nach dem Wahlsieg der AfD in Sachsen-Anhalt treffen heute die Vorsitzenden von AfD und CDU im Bundestag aufeinander. Die AfD-Chefin Alice Weidel eröffnet als Oppositionsführerin die Generaldebatte in der Haushaltswoche. Anschließend redet Bundeskanzler und CDU-Chef Friedrich Merz. Das Rededuell dürfte ganz im Zeichen des Erdrutschsiegs der AfD stehen. Für das Ergebnis wird in der CDU der Kanzler mitverantwortlich gemacht. Er hatte am Montag Fehler eingestanden, aber einen Rückzug aus dem Amt ausgeschlossen. Der Kampf zwischen den USA und Iran um die Kontrolle in der Straße von Hormus eskaliert aufs Neue. Das US-Militär zerstörte nach eigenen Angaben als Vergeltung für Teherans Angriffe auf ein US-Kriegsschiff 5 iranische Rohöltanker und versenkte einen davon. Irans Revolutionsgarden reagierten nach eigenen Angaben umgehend mit schweren Raketenangriffen auf das mit den USA verbündete Königreich Jordanien. Laut der staatlichen jordanischen Nachrichtenagentur Petra fing die Armee 20 ballistische Raketen ab. Mit einem Staatsbegräbnis wird der norwegische König Harald V. an diesem Mittwoch in Oslo beigesetzt. Zahlreiche Monarchen sowie Staatsoberharzer reisen an, um dem verstorbenen König die letzte Ehre zu erweisen. Der Sarg von Harald V. wird zunächst in einer feierlichen Prozession zur Domkirche gebracht. Dort findet um 13 Uhr ein Trauergottesdienst statt. Seine letzte Ruhe findet der König im königlichen Mausoleum in der Akershus-Schlosskirche. Harald V. war am 28. August im Krankenhaus gestorben.
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2: Im Nordosten und Südosten gibt es heute früh noch gewitterartigen Regen, während im Nordwesten Wind und vereinzelte Gewitter aufkommen. Die Temperaturen liegen zwischen 9 und 23 Grad. Besonders im Süden wird es milder. Morgen bleibt es wechselhaft. Im Norden teils stärker bewölkt, aber kaum Regen. Während im Südwesten viel Sonnenschein erwartet wird, erreichen die Temperaturen 17 bis 24 Grad.
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1: Im Studio ist Alina Wolf. Altkanzlerin Angela Merkel wünscht sich einen mit KI ausgestaffierten Roboter, der ihr im Haushalt hilft. Es sei ihr Traum, wenn ich mal älter bin, dass die mir zu Hause die Hausarbeit machen, sagte Merkel bei der Digitalmesse Digital X in Köln. Als meine Mutter älter wurde, habe ich immer gedacht, warum gibt es niemanden, der ihr die Zitrone auspresst, weil ihre Hände das nicht mehr so gut gemacht haben. Bislang seien solche Roboter aber nur vermeintlich toll, bis die Technik soweit sei, dauere es wohl noch. Nach dem Wahlsieg der AfD in Sachsen-Anhalt treffen heute die Vorsitzenden von AfD und CDU im Bundestag aufeinander. Die AfD-Chefin Alice Weidel eröffnet als Oppositionsführerin die Generaldebatte in der Haushaltswoche. Anschließend redet Bundeskanzler und CDU-Chef Friedrich Merz. Das Rededuell dürfte ganz im Zeichen des Erdrutschsiegs der AfD stehen. Für das Ergebnis wird in der CDU der Kanzler mitverantwortlich gemacht. Er hatte am Montag Fehler eingestanden, aber einen Rückzug aus dem Amt ausgeschlossen. Der Kampf zwischen den USA und Iran um die Kontrolle in der Straße von Hormus eskaliert aufs Neue. Das US-Militär zerstörte nach eigenen Angaben als Vergeltung für Teherans Angriffe auf ein US-Kriegsschiff 5 iranische Rohöltanker und versenkte einen davon. Irans Revolutionsgarden reagierten nach eigenen Angaben umgehend mit schweren Raketenangriffen auf das mit den USA verbündete Königreich Jordanien. Laut der staatlichen jordanischen Nachrichtenagentur Petra fing die Armee 20 ballistische Raketen ab. Mit einem Staatsbegräbnis wird der norwegische König Harald V. an diesem Mittwoch in Oslo beigesetzt. Zahlreiche Monarchen sowie Staatsoberharzer reisen an, um dem verstorbenen König die letzte Ehre zu erweisen. Der Sarg von Harald V. wird zunächst in einer feierlichen Prozession zur Domkirche gebracht. Dort findet um 13 Uhr ein Trauergottesdienst statt. Seine letzte Ruhe findet der König im königlichen Mausoleum in der Akershus-Schlosskirche. Harald V. war am 28. August im Krankenhaus gestorben.
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2: Im Nordosten und Südosten gibt es heute früh noch gewitterartigen Regen, während im Nordwesten Wind und vereinzelte Gewitter aufkommen. Die Temperaturen liegen zwischen 9 und 23 Grad. Besonders im Süden wird es milder. Morgen bleibt es wechselhaft, im Norden teils stärker bewölkt, aber kaum Regen. Während im Südwesten viel Sonnenschein erwartet wird, erreichen die Temperaturen 17 bis 24 Grad.
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1: Im Studio ist Alina Wolf. Altkanzlerin Angela Merkel wünscht sich einen mit KI ausgestaffierten Roboter, der ihr im Haushalt hilft. Es sei ihr Traum, wenn ich mal älter bin, dass die mir zu Hause die Hausarbeit machen, sagte Merkel bei der Digitalmesse Digital X in Köln. Als meine Mutter älter wurde, habe ich immer gedacht, warum gibt es niemanden, der ihr die Zitrone auspresst, weil ihre Hände das nicht mehr so gut gemacht haben. Bislang seien solche Roboter aber nur vermeintlich toll, bis die Technik soweit sei, dauere es wohl noch. Nach dem Wahlsieg der AfD in Sachsen-Anhalt treffen heute die Vorsitzenden von AfD und CDU im Bundestag aufeinander. Die AfD-Chefin Alice Weidel eröffnet als Oppositionsführerin die Generaldebatte in der Haushaltswoche. Anschließend redet Bundeskanzler und CDU-Chef Friedrich Merz. Das Rededuell dürfte ganz im Zeichen des Erdrutschsiegs der AfD stehen. Für das Ergebnis wird in der CDU der Kanzler mitverantwortlich gemacht. Er hatte am Montag Fehler eingestanden, aber einen Rückzug aus dem Amt ausgeschlossen. Der Kampf zwischen den USA und Iran um die Kontrolle in der Straße von Hormus eskaliert aufs Neue. Das US-Militär zerstörte nach eigenen Angaben als Vergeltung für Teherans Angriffe auf ein US-Kriegsschiff 5 iranische Rohöltanker und versenkte einen davon. Irans Revolutionsgarden reagierten nach eigenen Angaben umgehend mit schweren Raketenangriffen auf das mit den USA verbündete Königreich Jordanien. Laut der staatlichen jordanischen Nachrichtenagentur Petra fing die Armee 20 ballistische Raketen ab. Mit einem Staatsbegräbnis wird der norwegische König Harald V. an diesem Mittwoch in Oslo beigesetzt. Zahlreiche Monarchen sowie Staatsoberharzer reisen an, um dem verstorbenen König die letzte Ehre zu erweisen. Der Sarg von Harald V. wird zunächst in einer feierlichen Prozession zur Domkirche gebracht. Dort findet um 13 Uhr ein Trauergottesdienst statt. Seine letzte Ruhe findet der König im königlichen Mausoleum in der Akershus-Schlosskirche. Harald V. war am 28. August im Krankenhaus gestorben.
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2: Im Nordosten und Südosten gibt es heute früh noch gewitterartigen Regen, während im Nordwesten Wind und vereinzelte Gewitter aufkommen. Die Temperaturen liegen zwischen 9 und 23 Grad. Besonders im Süden wird es milder. Morgen bleibt es wechselhaft, im Norden teils stärker bewölkt, aber kaum Regen. Während im Südwesten viel Sonnenschein erwartet wird, erreichen die Temperaturen 17 bis 24 Grad.
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1: Im Studio ist Alina Wolf. Altkanzlerin Angela Merkel wünscht sich einen mit KI ausgestaffierten Roboter, der ihr im Haushalt hilft. Es sei ihr Traum, wenn ich mal älter bin, dass die mir zu Hause die Hausarbeit machen, sagte Merkel bei der Digitalmesse Digital X in Köln. Als meine Mutter älter wurde, habe ich immer gedacht, warum gibt es niemanden, der ihr die Zitrone auspresst, weil ihre Hände das nicht mehr so gut gemacht haben. Bislang seien solche Roboter aber nur vermeintlich toll, bis die Technik soweit sei, dauere es wohl noch. Nach dem Wahlsieg der AfD in Sachsen-Anhalt treffen heute die Vorsitzenden von AfD und CDU im Bundestag aufeinander. Die AfD-Chefin Alice Weidel eröffnet als Oppositionsführerin die Generaldebatte in der Haushaltswoche. Anschließend redet Bundeskanzler und CDU-Chef Friedrich Merz. Das Rededuell dürfte ganz im Zeichen des Erdrutschsiegs der AfD stehen. Für das Ergebnis wird in der CDU der Kanzler mitverantwortlich gemacht. Er hatte am Montag Fehler eingestanden, aber einen Rückzug aus dem Amt ausgeschlossen. Der Kampf zwischen den USA und Iran um die Kontrolle in der Straße von Hormus eskaliert aufs Neue. Das US-Militär zerstörte nach eigenen Angaben als Vergeltung für Teherans Angriffe auf ein US-Kriegsschiff 5 iranische Rohöltanker und versenkte einen davon. Irans Revolutionsgarden reagierten nach eigenen Angaben umgehend mit schweren Raketenangriffen auf das mit den USA verbündete Königreich Jordanien. Laut der staatlichen jordanischen Nachrichtenagentur Petra fing die Armee 20 ballistische Raketen ab. Mit einem Staatsbegräbnis wird der norwegische König Harald V. an diesem Mittwoch in Oslo beigesetzt. Zahlreiche Monarchen sowie Staatsoberharzer reisen an, um dem verstorbenen König die letzte Ehre zu erweisen. Der Sarg von Harald V. wird zunächst in einer feierlichen Prozession zur Domkirche gebracht. Dort findet um 13 Uhr ein Trauergottesdienst statt. Seine letzte Ruhe findet der König im königlichen Mausoleum in der Akershus-Schlosskirche. Harald V. war am 28. August im Krankenhaus gestorben.
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2: Im Nordosten und Südosten gibt es heute früh noch gewitterartigen Regen, während im Nordwesten Wind und vereinzelte Gewitter aufkommen. Die Temperaturen liegen zwischen 9 und 23 Grad. Besonders im Süden wird es milder. Morgen bleibt es wechselhaft. Im Norden teils stärker bewölkt, aber kaum Regen. Während im Südwesten viel Sonnenschein erwartet wird, erreichen die Temperaturen 17 bis 24 Grad.
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1: Im Studio ist Alina Wolf. Altkanzlerin Angela Merkel wünscht sich einen mit KI ausgestaffierten Roboter, der ihr im Haushalt hilft. Es sei ihr Traum, wenn ich mal älter bin, dass die mir zu Hause die Hausarbeit machen, sagte Merkel bei der Digitalmesse Digital X in Köln. Als meine Mutter älter wurde, habe ich immer gedacht, warum gibt es niemanden, der ihr die Zitrone auspresst, weil ihre Hände das nicht mehr so gut gemacht haben. Bislang seien solche Roboter aber nur vermeintlich toll. Bis die Technik soweit sei, dauere es wohl noch. Nach dem Wahlsieg der AfD in Sachsen-Anhalt treffen heute die Vorsitzenden von AfD und CDU im Bundestag aufeinander. Die AfD-Chefin Alice Weidel eröffnet als Oppositionsführerin die Generaldebatte in der Haushaltswoche. Anschließend redet Bundeskanzler und CDU-Chef Friedrich Merz. Das Rededuell dürfte ganz im Zeichen des Erdrutschsiegs der AfD stehen. Für das Ergebnis wird in der CDU der Kanzler mitverantwortlich gemacht. Er hatte am Montag Fehler eingestanden, aber einen Rückzug aus dem Amt ausgeschlossen. Der Kampf zwischen den USA und Iran um die Kontrolle in der Straße von Hormus eskaliert aufs Neue. Das US-Militär zerstörte nach eigenen Angaben als Vergeltung für Teherans Angriffe auf ein US-Kriegsschiff 5 iranische Rohöltanker und versenkte einen davon. Irans Revolutionsgarden reagierten nach eigenen Angaben umgehend mit schweren Raketenangriffen auf das mit den USA verbündete Königreich Jordanien. Laut der staatlichen jordanischen Nachrichtenagentur Petra fing die Armee 20 ballistische Raketen ab. Mit einem Staatsbegräbnis wird der norwegische König Harald V. an diesem Mittwoch in Oslo beigesetzt. Zahlreiche Monarchen sowie Staatsoberharzer reisen an, um dem verstorbenen König die letzte Ehre zu erweisen. Der Sarg von Harald V. wird zunächst in einer feierlichen Prozession zur Domkirche gebracht. Dort findet um 13 Uhr ein Trauergottesdienst statt. Seine letzte Ruhe findet der König im königlichen Mausoleum in der Akershus Schlosskirche. Harald V. war am 28. August im Krankenhaus gestorben.
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2: Im Nordosten und Südosten gibt es heute früh noch gewitterartigen Regen, während im Nordwesten Wind und vereinzelte Gewitter aufkommen. Die Temperaturen liegen zwischen 9 und 23 Grad. Besonders im Süden wird es milder. Morgen bleibt es wechselhaft. Im Norden teils stärker bewölkt, aber kaum Regen. Während im Südwesten viel Sonnenschein erwartet wird, erreichen die Temperaturen 17 bis 24 Grad.
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1: Im Studio ist Alina Wolf. Altkanzlerin Angela Merkel wünscht sich einen mit KI ausgestaffierten Roboter, der ihr im Haushalt hilft. Es sei ihr Traum, wenn ich mal älter bin, dass die mir zu Hause die Hausarbeit machen, sagte Merkel bei der Digitalmesse Digital X in Köln. Als meine Mutter älter wurde, habe ich immer gedacht, warum gibt es niemanden, der ihr die Zitrone auspresst, weil ihre Hände das nicht mehr so gut gemacht haben. Bislang seien solche Roboter aber nur vermeintlich toll. Bis die Technik soweit sei, dauere es wohl noch. Nach dem Wahlsieg der AfD in Sachsen-Anhalt treffen heute die Vorsitzenden von AfD und CDU im Bundestag aufeinander. Die AfD-Chefin Alice Weidel eröffnet als Oppositionsführerin die Generaldebatte in der Haushaltswoche. Anschließend redet Bundeskanzler und CDU-Chef Friedrich Merz. Das Rededuell dürfte ganz im Zeichen des Erdrutschsiegs der AfD stehen. Für das Ergebnis wird in der CDU der Kanzler mitverantwortlich gemacht. Er hatte am Montag Fehler eingestanden, aber einen Rückzug aus dem Amt ausgeschlossen. Der Kampf zwischen den USA und Iran um die Kontrolle in der Straße von Hormus eskaliert aufs Neue. Das US-Militär zerstörte nach eigenen Angaben als Vergeltung für Teherans Angriffe auf ein US-Kriegsschiff 5 iranische Rohöltanker und versenkte einen davon. Irans Revolutionsgarden reagierten nach eigenen Angaben umgehend mit schweren Raketenangriffen auf das mit den USA verbündete Königreich Jordanien. Laut der staatlichen jordanischen Nachrichtenagentur Petra fing die Armee 20 ballistische Raketen ab. Mit einem Staatsbegräbnis wird der norwegische König Harald V. an diesem Mittwoch in Oslo beigesetzt. Zahlreiche Monarchen sowie Staatsoberharzer reisen an, um dem verstorbenen König die letzte Ehre zu erweisen. Der Sarg von Harald V. wird zunächst in einer feierlichen Prozession zur Domkirche gebracht. Dort findet um 13 Uhr ein Trauergottesdienst statt. Seine letzte Ruhe findet der König im königlichen Mausoleum in der Akershus Schlosskirche. Harald V. war am 28. August im Krankenhaus gestorben.
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2: Im Nordosten und Südosten gibt es heute früh noch gewitterartigen Regen, während im Nordwesten Wind und vereinzelte Gewitter aufkommen. Die Temperaturen liegen zwischen 9 und 23 Grad. Besonders im Süden wird es milder. Morgen bleibt es wechselhaft, im Norden teils stärker bewölkt, aber kaum Regen. Während im Südwesten viel Sonnenschein erwartet wird, erreichen die Temperaturen 17 bis 24 Grad.
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1: Im Studio ist Alina Wolf. Bundeskanzler Friedrich Merz hat im Bundestag die AfD attackiert und als destruktive Kraft bezeichnet. Die AfD habe in Sachsen-Anhalt nicht die absolute Mehrheit erzielt, sagte der CDU-Chef bei der Generaldebatte. Nirgendwo in Deutschland werden sie mit dieser Politik die Mehrheit bekommen. Der Regierungschef warf der AfD zudem Pläne für ethnische Säuberungen vor. Das Wort Remigration ist nichts anderes als ein Synonym für ethnische Säuberung nach Herkunft und Hautfarbe, sagte Merz in der Generaldebatte. Der Preis für Rohöl der Referenzsorte Brent ist am Mittwoch wieder über 100 US-Dollar je Barrel gestiegen. Hintergrund sind gegenseitige Angriffe der USA und Iran rund um den Transportweg durch die Straße von Hormus. Steigt der Rohölpreis, wird meist das Tanken und das Heizen mit Öl und Gas teurer. Ein hoher Ölpreis beeinflusst auch die Preisentwicklung insgesamt. Der Kampf um die Straße von Hormus war in der Nacht aufs Neue eskaliert. Das US-Militär zerstörte nach eigenen Angaben 5 iranische Rohöltanker. Außenminister Johann Wadepool, CDU, fordert von der Ukraine mehr Bestellungen bei deutschen Rüstungsunternehmen. Zum jetzigen Zeitpunkt sind wir nicht ganz zufrieden mit dem, was es an Bestellungen in Deutschland gibt, sagte er im Podcast Ronsheimer. Deutschland sei mittlerweile stärkster Unterstützer der Ukraine insgesamt. Und es muss naturgemäß so sein, dass die deutsche Verteidigungsindustrie davon profitiert. Das habe er auch bei seinem letzten Besuch dem ukrainischen Präsidenten Volodymyr Zelensky gesagt. AfD-Chefin Alice Weidel hat der Bundesregierung Totalversagen vorgeworfen. In der Generaldebatte des Bundestags hielt die Oppositionsführerin der schwarz-roten Koalition am Mittwoch eine verfehlte Haushaltspolitik und eine energiepolitische Geisterfahrt vor. Mit Blick auf das starke Abschneiden der AfD bei der Landtagswahl in Sachsen-Anhalt sagte Weidel, die Wähler hätten der Bundesregierung ein klares Signal gesendet. Schwarz-Rot ist vorbei. Die Menschen wollten einen Politikwechsel und kein Weiter-so.
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2: Heute fällt vom Südwesten bis in den Südosten teils kräftiger und länger anhaltender Regen, während im Norden und Nordwesten einzelne Schauer und Gewitter durchziehen. Sonst bleibt es meist trocken und zeitweise sonnig. Die Temperaturen erreichen 17 bis 23 Grad. Dazu weht im Nordwesten und an den Küsten ein frischer bis stark böiger West- bis Südwestwind. Am Donnerstag wird es insgesamt ruhiger. Im Norden ziehen noch zeitweise dichtere Wolken durch. Sonst zeigt sich vor allem im Südwesten, in der südlichen Mitte und an der Ostseeküste häufiger die Sonne. Und es bleibt meist trocken. Die Höchstwerte liegen zwischen 17 und 24 Grad.
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1: Im Studio ist Alina Wolf. Bundeskanzler Friedrich Merz hat im Bundestag die AfD attackiert und als destruktive Kraft bezeichnet. Die AfD habe in Sachsen-Anhalt nicht die absolute Mehrheit erzielt, sagte der CDU-Chef bei der Generaldebatte. Nirgendwo in Deutschland werden sie mit dieser Politik die Mehrheit bekommen. Der Regierungschef warf der AfD zudem Pläne für ethnische Säuberungen vor. Das Wort Remigration ist nichts anderes als ein Synonym für ethnische Säuberung nach Herkunft und Hautfarbe, sagte Merz in der Generaldebatte. Der Preis für Rohöl der Referenzsorte Brent ist am Mittwoch wieder über 100 US-Dollar je Barrel gestiegen. Hintergrund sind gegenseitige Angriffe der USA und Iran rund um den Transportweg durch die Straße von Hormus. Steigt der Rohölpreis, wird meist das Tanken und das Heizen mit Öl und Gas teurer. Ein hoher Ölpreis beeinflusst auch die Preisentwicklung insgesamt. Der Kampf um die Straße von Hormus war in der Nacht aufs Neue eskaliert. Das US-Militär zerstörte nach eigenen Angaben 5 iranische Rohöltanker. Außenminister Johann Wadepool, CDU, fordert von der Ukraine mehr Bestellungen bei deutschen Rüstungsunternehmen. Zum jetzigen Zeitpunkt sind wir nicht ganz zufrieden mit dem, was es an Bestellungen in Deutschland gibt, sagte er im Podcast Ronsheimer. Deutschland sei mittlerweile stärkster Unterstützer der Ukraine insgesamt. Und es muss naturgemäß so sein, dass die deutsche Verteidigungsindustrie davon profitiert. Das habe er auch bei seinem letzten Besuch dem ukrainischen Präsidenten Volodymyr Zelensky gesagt. AfD-Chefin Alice Weidel hat der Bundesregierung Totalversagen vorgeworfen. In der Generaldebatte des Bundestags hielt die Oppositionsführerin der schwarz-roten Koalition am Mittwoch eine verfehlte Haushaltspolitik und eine energiepolitische Geisterfahrt vor. Mit Blick auf das starke Abschneiden der AfD bei der Landtagswahl in Sachsen-Anhalt sagte Weidel, die Wähler hätten der Bundesregierung ein klares Signal gesendet. Schwarz-Rot ist vorbei. Die Menschen wollten einen Politikwechsel und kein Weiter-so.
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2: Heute fällt vom Südwesten bis in den Südosten teils kräftiger und länger anhaltender Regen, während im Norden und Nordwesten einzelne Schauer und Gewitter durchziehen. Sonst bleibt es meist trocken und zeitweise sonnig. Die Temperaturen erreichen 17 bis 23 Grad. Dazu weht im Nordwesten und an den Küsten ein frischer bis stark böiger West- bis Südwestwind. Am Donnerstag wird es insgesamt ruhiger. Im Norden ziehen noch zeitweise dichtere Wolken durch. Sonst zeigt sich vor allem im Südwesten, in der südlichen Mitte und an der Ostseeküste häufiger die Sonne. Und es bleibt meist trocken. Die Höchstwerte liegen zwischen 17 und 24 Grad.
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1: Im Studio ist Alina Wolf. Bundeskanzler Friedrich Merz hat im Bundestag die AfD attackiert und als destruktive Kraft bezeichnet. Die AfD habe in Sachsen-Anhalt nicht die absolute Mehrheit erzielt, sagte der CDU-Chef bei der Generaldebatte. Nirgendwo in Deutschland werden sie mit dieser Politik die Mehrheit bekommen. Der Regierungschef warf der AfD zudem Pläne für ethnische Säuberungen vor. Das Wort Remigration ist nichts anderes als ein Synonym für ethnische Säuberung nach Herkunft und Hautfarbe, sagte Merz in der Generaldebatte. Der Preis für Rohöl der Referenzsorte Brent ist am Mittwoch wieder über 100 US-Dollar je Barrel gestiegen. Hintergrund sind gegenseitige Angriffe der USA und Iran rund um den Transportweg durch die Straße von Hormus. Steigt der Rohölpreis, wird meist das Tanken und das Heizen mit Öl und Gas teurer. Ein hoher Ölpreis beeinflusst auch die Preisentwicklung insgesamt. Der Kampf um die Straße von Hormus war in der Nacht aufs Neue eskaliert. Das US-Militär zerstörte nach eigenen Angaben 5 iranische Rohöltanker. Außenminister Johann Wadepool, CDU, fordert von der Ukraine mehr Bestellungen bei deutschen Rüstungsunternehmen. Zum jetzigen Zeitpunkt sind wir nicht ganz zufrieden mit dem, was es an Bestellungen in Deutschland gibt, sagte er im Podcast Ronsheimer. Deutschland sei mittlerweile stärkster Unterstützer der Ukraine insgesamt. Und es muss naturgemäß so sein, dass die deutsche Verteidigungsindustrie davon profitiert. Das habe er auch bei seinem letzten Besuch dem ukrainischen Präsidenten Volodymyr Zelensky gesagt. AfD-Chefin Alice Weidel hat der Bundesregierung Totalversagen vorgeworfen. In der Generaldebatte des Bundestags hielt die Oppositionsführerin der schwarz-roten Koalition am Mittwoch eine verfehlte Haushaltspolitik und eine energiepolitische Geisterfahrt vor. Mit Blick auf das starke Abschneiden der AfD bei der Landtagswahl in Sachsen-Anhalt sagte Weidel, die Wähler hätten der Bundesregierung ein klares Signal gesendet. Schwarz-Rot ist vorbei. Die Menschen wollten einen Politikwechsel und kein Weiter-so.
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2: Heute fällt vom Südwesten bis in den Südosten teils kräftiger und länger anhaltender Regen, während im Norden und Nordwesten einzelne Schauer und Gewitter durchziehen. Sonst bleibt es meist trocken und zeitweise sonnig. Die Temperaturen erreichen 17 bis 23 Grad. Dazu weht im Nordwesten und an den Küsten ein frischer bis stark böiger West- bis Südwestwind. Am Donnerstag wird es insgesamt ruhiger. Im Norden ziehen noch zeitweise dichtere Wolken durch. Sonst zeigt sich vor allem im Südwesten, in der südlichen Mitte und an der Ostseeküste häufiger die Sonne. Und es bleibt meist trocken. Die Höchstwerte liegen zwischen 17 und 24 Grad.
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1: Im Studio ist Alina Wolf. Bundeskanzler Friedrich Merz hat im Bundestag die AfD attackiert und als destruktive Kraft bezeichnet. Die AfD habe in Sachsen-Anhalt nicht die absolute Mehrheit erzielt, sagte der CDU-Chef bei der Generaldebatte. Nirgendwo in Deutschland werden sie mit dieser Politik die Mehrheit bekommen. Der Regierungschef warf der AfD zudem Pläne für ethnische Säuberungen vor. Das Wort Remigration ist nichts anderes als ein Synonym für ethnische Säuberung nach Herkunft und Hautfarbe, sagte Merz in der Generaldebatte. Der Preis für Rohöl der Referenzsorte Brent ist am Mittwoch wieder über 100 US-Dollar je Barrel gestiegen. Hintergrund sind gegenseitige Angriffe der USA und Iran rund um den Transportweg durch die Straße von Hormus. Steigt der Rohölpreis, wird meist das Tanken und das Heizen mit Öl und Gas teurer. Ein hoher Ölpreis beeinflusst auch die Preisentwicklung insgesamt. Der Kampf um die Straße von Hormus war in der Nacht aufs Neue eskaliert. Das US-Militär zerstörte nach eigenen Angaben 5 iranische Rohöltanker. Außenminister Johann Wadepool, CDU, fordert von der Ukraine mehr Bestellungen bei deutschen Rüstungsunternehmen. Zum jetzigen Zeitpunkt sind wir nicht ganz zufrieden mit dem, was es an Bestellungen in Deutschland gibt, sagte er im Podcast Ronsheimer. Deutschland sei mittlerweile stärkster Unterstützer der Ukraine insgesamt. Und es muss naturgemäß so sein, dass die deutsche Verteidigungsindustrie davon profitiert. Das habe er auch bei seinem letzten Besuch dem ukrainischen Präsidenten Volodymyr Zelensky gesagt. AfD-Chefin Alice Weidel hat der Bundesregierung Totalversagen vorgeworfen. In der Generaldebatte des Bundestags hielt die Oppositionsführerin der schwarz-roten Koalition am Mittwoch eine verfehlte Haushaltspolitik und eine energiepolitische Geisterfahrt vor. Mit Blick auf das starke Abschneiden der AfD bei der Landtagswahl in Sachsen-Anhalt sagte Weidel, die Wähler hätten der Bundesregierung ein klares Signal gesendet. Schwarz-Rot ist vorbei. Die Menschen wollten einen Politikwechsel und kein Weiter-so.
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2: Heute fällt vom Südwesten bis in den Südosten teils kräftiger und länger anhaltender Regen, während im Norden und Nordwesten einzelne Schauer und Gewitter durchziehen. Sonst bleibt es meist trocken und zeitweise sonnig. Die Temperaturen erreichen 17 bis 23 Grad. Dazu weht im Nordwesten und an den Küsten ein frischer bis stark böiger West- bis Südwestwind. Am Donnerstag wird es insgesamt ruhiger. Im Norden ziehen noch zeitweise dichtere Wolken durch. Sonst zeigt sich vor allem im Südwesten, in der südlichen Mitte und an der Ostseeküste häufiger die Sonne. Und es bleibt meist trocken. Die Höchstwerte liegen zwischen 17 und 24 Grad.
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0: Und damit hallo und willkommen hier aus dem Soundtrack-Studio in Köln zu einem neuen Soundtrack Extra. Bei uns heißt es heute wieder mal zurück in die 80er Jahre. Ja, wir spielen den Rock, den Pop, den Soul und die Dance-Music der 80er Jahre. Auf der Playlist stehen heute Künstler wie das Orchestral Maneuvers in the Dark, Heaven 17, Joe Dolce, wer erinnert sich noch an Joe Dolce? Mit dabei die Thompson Twins, Jim Steinman und viele, viele mehr. Ja, ich sage wie immer nur eins, gute Unterhaltung.
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0: 2 Stunden lang haben wir heute in diesem Soundtrack extra die Hits der 80er. Und wir beginnen mit einem der Superstars der 80er. 1987, sein erster Nummer 1-Hit, Rick Astley, Never Gonna Give You Up.

0: 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Und vieles, vieles mehr. Alles Hits von Rick Astley. Das hier war sein erster Nummer 1 Hit. 1987. Der Teenie-Schwarm. Rick Astley, never gonna give you up.
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0: Das Funk-Instrumental Pick Up the Pieces ist vermutlich der größte Hit und der bekannteste Hit von der Average White Band aus den USA. 1980 hatten sie einen weiteren Top-10-Hit in den USA. Hier ist die Average White Band und let's go!

So klangen sie, die Tanzmusik in den 80er Jahren. 1980. Leverage White Band. 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

So klang der Sinti-Sound der 80er Jahre. 1983. Heaven 17 und Temptation. Und weiterer Sinti-Pop-Sound, der folgt natürlich in diesem Programm. Dieser Titel wurde zum ersten Mal im Jahre 1987 veröffentlicht und er floppte. Im Jahre 1988 setzte dann Coca-Cola diesen Titel in ihrer Werbung ein und der Titel wurde ein Welthit. Ich rede von Robin Beck.

0: Ein Million Seller, 1988 war das Jahr. Und es war ihr einziger Hit. Robin Beck und First Time.
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0: Die Titelzeile It Ain't What You Do, It's The Way That You Do It regt zum Nachdenken an. Und genau dieser Titel war 1982 eine Top 10 im United Kingdom. Hier ist eine Oldie-Rarität von The Funboy 3 und Bananarama.

Tja, das hier, das sind Rock'n'Roll Dreams in voller Länge von Jim Steinman. Der Mann, der für die meisten der großen Hits von Meatloaf verantwortlich war. 1981 sein Erfolgsalbum Bad for Good und daraus ausgekoppelt diese Hitsingle Rock'n'Roll Dreams Come Through. Hallo und willkommen nochmal zu unserem heutigen Soundtrack-Extra zurück in die 80er Jahre. Wir machen jetzt einen Rhythmuswechsel. Hier ist der beliebteste Party-Hit des Jahres 1981. Wie wär's mit Joe Don?

zurück in die 80er heute. Tanzmusik der 80er, Shalama. Gern gespielt bei Disco-Shows damals. I can make you feel good. Hallo und willkommen nochmal zu unserem heutigen Soundtrack Extra. Zurück in die 80er Jahre. Wir spielen hier wie immer auf deinem Lieblingssender heute einige der größten Hits der 80er Jahre. Diese Band war so erfolgreich in den 80er Jahren. Die hatten Hit über Hit. 1986, das Orchestral Maneuvers in the Dark und If You Leave.

Wir haben so wundervolle Synthi-Sounds produziert. Orchestral Maneuver in the Dark. Oder ganz einfach das Kürzel OMD. 1986, If You Leave. Die beiden Köpfe hinter dem Orchestral Maneuver in the Dark, das waren die beiden Engländer Andy McCluskey und Paul Humphreys. Während meiner Zeit bei RTL Plus Television in Luxemburg haben wir uns sehr oft getroffen und es entwickelte sich eine recht nette Freundschaft. Hier ist ein zweiter Hit von OMD von

0: Die Hits der 80er. Dieser Hit gehört garantiert dazu. 84, das Orchestral Maneuver in the Dark und Locomotion.
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Noch ein Million-Seller aus den 80ern, 1980, Dr. Hook und Sexy Eyes und heute noch ein sehr gerne gespielter Radio-Hit. Wenn man an die 80er Jahre denkt, dann darf man diese Dame hier nicht vergessen. Soul und Funk Music, das war ihr Markenzeichen. Ihr Hit 1984, Chaka Khan, I'm Every Woman.

1994 hatte Whitney Houston, die großartige Whitney Houston, mit I'm Every Woman ein Hit. Aber das Original stammt aus dem Jahre 1984. Chaka Khan, ihre Version unvergessen von I'm Every Woman. Und wieder drehen wir die Uhr zurück und gehen diesmal ins Jahr 1981. Hier ist Musik von einem Teenie-Liebling. Hier ist Rick Springfield und Jess's Girl.

Rick Springfield. 1989, sein Hit. Ein Rock'n'Roll Oldie, Jazz's Girl. Das ist Musik von Peter Hedrich aus Herten im Ruhrgebiet. Viel bekannter ist er natürlich unter seinem Künstlernamen Peter Kent. Hier ist sein Nummer 1 Hit von 1980 in der Bundesrepublik. It's a

0: Fox-Hit des Jahres 1980 aus dem Ruhrgebiet. Peter Kent und It's a Real Good Feeling.
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0: Unser heutiges Soundtrack-Extra heißt Zurück in die 80er. Und die erste Stunde wollen wir auch mit dem Instrument der 80er beenden, nämlich mit Synthesizer-Sound. Hier einer der großen Hits von Depeche Mode, diesmal aus dem Jahre 1981.

Doch die zählen zu den erfolgreichsten Bands der 80er Jahre. Depeche Mode. 1981, Just Can't Get Enough. Tja, das war Teil 1 unseres heutigen Soundtrack-Extras zurück in die 80er. In ein paar Minuten sind wir zurück mit mehr Superhits der 80er Jahre. Bis gleich.

0: Und damit hallo und willkommen zur zweiten Stunde unseres heutigen Soundtrack-Extras Zurück in die 80er. In dieser zweiten Stunde haben wir Künstler wie Cyndi Lauper, Cook Robin, Hazel Dean, Paul Young, Joe Jackson, Champagne und viele, viele mehr auf unserer Playlist. Und ich sage auch jetzt wieder, gute Unterhaltung.
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0: Und beginnen wollen wir diese zweite Stunde mit einem Hit von Madonna 1984 mit Like a Virgin. I made it.

Der erste Madonna-Hit, das war 1984 natürlich Holiday. Das war ihr zweiter Hit, im Oktober 84 erschienen. Und wieder ein großer Hit, ein zweiter großer Hit für Madonna, Like a Virgin. 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Rock'n'Roll! Er gehört zu den besten Rock'n'Rollern aller Zeiten, Tom Petty and the Heartbreakers, I Won't Back Down.

Der ist leider schon von uns gegangen. Tom Petty und seine Heartbreakers. Einer seiner ganz großen Rocknummern. 1989 war das. I won't back down. Jetzt geht's nach Großbritannien. Der Wave der 80er Jahre. Seltener Oli geworden mittlerweile. Wir spielen's heute nochmal. Die Thompson Twins und ihren Titel Hold Me Now.

MC Michael G und DJ Sven waren zwei DJs aus den Niederlanden. Ihr Titel Holiday Rap war einer der größten Sommerhits des Jahres 1986. Die Karriere von Cyndi Lauper, gebürtige New Yorkerin, begann im Jahre 1983 mit diesem Titel. Wir erinnern in diesem Soundtrack extra heute an Girls Just Wanna Have Fun.

0: time after time. True Colors oder I Drove All Night. Alles große Hits von Cyndi Lauper. Das war der Beginn ihrer großartigen Karriere. 1983. Girls Just Wanna Have Fun.
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sehr erfolgreiche Rhythm and Blues Musik hier aus den 80er Jahren. Leider nur ein One-Hit-Wonder. Champagne 1981 mit How About Us.

So klang die Rockmusik der 80er Jahre. Einer der größten Rockhits des Jahres 1987 von der Cutting Crew. I just died in your arms tonight. Und immer wieder haben wir in unserem heutigen Soundtrack extra zurück in die 80er Soundtrack All-Time Classics bzw. One-Hit-Wonders im Programm dabei. Das ist wieder so ein One-Hit-Wonder, hört man gar nicht mehr im Radio. Heute erinnern wir an Orange Juice 1987.

Ein extravaganter Sound war das hier bei diesem Titel, bei diesem One-Hit-Wonder. Orange Juice, ihr Hit, ihr einziger Hit. 1982 heute gespielt, Rip It Up. Tja, und damit nochmal hallo und willkommen hier auf deinem Lieblingssender bei unserem heutigen Soundtrack extra zurück in die 80er. Wir spielen bereits seit über anderthalb Stunden die größten Hits wieder mal der 80er Jahre und wir haben noch 30 Minuten Sendezeit. Weiter geht's jetzt mit diesem Soundtrack Dance-Klassiker. Und wieder so ein Titel, den man kaum noch im Radio hören kann. Außer man hört natürlich den Soundtrack. Heute mit diesem Soundtrack extra zurück in die 80er. Evelyn, Champagne King und Shame.

0: Fillers des Jahres 1982. Die großartige Evelyn Champagne King. Und das war die Maxi-Version von Shame.
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0: Scumbag and Steve. Every time you go away, Love of the Common People, um nur einige der großen Hits von Mr. Paul Young zu nennen. Und natürlich das, was wir hier gespielt haben. Sein erster Nummer 1 Hit 1982. Wherever I lay my head, that's my home.
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0: sie war auch eine Ikone der Dance Music der 80er Jahre. Aus London, Hazel Dean. Und einer ihrer Hits damals 84 das Jahr, Searching, I Gotta Find a Man.
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Das waren exklusive Grüße von Annie Lennox und Dave Stewart, natürlich von den Eurythmics, an alle Soundtrack-Hörer. Einer ihrer großen Hits 1982, Love is a Stranger. Und wir bleiben in Großbritannien und auch im Jahre 1982 und spielen Musik von Joe Jackson, geboren 1954 in Burton-upon-Trent. Das liegt in Staffordshire in Großbritannien natürlich. Hier ist sein größter Hit, sein bekanntester, 1982, Joe und Stepping Out.

0: Unbedingt noch in diese Playlist heute, hatten wir auch angekündigt. Cock Robin, 1986, heute noch eine Radiohit. Just Around the Corner.
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0: Für einen letzten Titel soll es heute noch reichen in unserem Soundtrack-Extra zurück in die 80er Jahre. Wir gehen in die Mitte der 80er Jahre ins Jahr 1985. Einer der schönsten Titel des Jahrzehnts und von Mr. Bruce Springsteen. Hier ist I'm on Fire.
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3: Im Studio ist Alina Wolf. Bundeskanzler Friedrich Merz hat im Bundestag die AfD attackiert und als destruktive Kraft bezeichnet. Die AfD habe in Sachsen-Anhalt nicht die absolute Mehrheit erzielt, sagte der CDU-Chef bei der Generaldebatte. Nirgendwo in Deutschland werden sie mit dieser Politik die Mehrheit bekommen. Der Regierungschef warf der AfD zudem Pläne für ethnische Säuberungen vor. Das Wort Remigration ist nichts anderes als ein Synonym für ethnische Säuberung nach Herkunft und Hautfarbe, sagte Merz in der Generaldebatte. Der Preis für Rohöl der Referenzsorte Brent ist am Mittwoch wieder über 100 US-Dollar je Barrel gestiegen. Hintergrund sind gegenseitige Angriffe der USA und Iran rund um den Transportweg durch die Straße von Hormus. Steigt der Rohölpreis, wird meist das Tanken und das Heizen mit Öl und Gas teurer. Ein hoher Ölpreis beeinflusst auch die Preisentwicklung insgesamt. Der Kampf um die Straße von Hormus war in der Nacht aufs Neue eskaliert. Das US-Militär zerstörte nach eigenen Angaben 5 iranische Rohöltanker. Außenminister Johann Wadepool, CDU, fordert von der Ukraine mehr Bestellungen bei deutschen Rüstungsunternehmen. Zum jetzigen Zeitpunkt sind wir nicht ganz zufrieden mit dem, was es an Bestellungen in Deutschland gibt, sagte er im Podcast Ronsheimer. Deutschland sei mittlerweile stärkster Unterstützer der Ukraine insgesamt. Und es muss naturgemäß so sein, dass die deutsche Verteidigungsindustrie davon profitiert. Das habe er auch bei seinem letzten Besuch dem ukrainischen Präsidenten Volodymyr Zelensky gesagt. AfD-Chefin Alice Weidel hat der Bundesregierung Totalversagen vorgeworfen. In der Generaldebatte des Bundestags hielt die Oppositionsführerin der schwarz-roten Koalition am Mittwoch eine verfehlte Haushaltspolitik und eine energiepolitische Geisterfahrt vor. Mit Blick auf das starke Abschneiden der AfD bei der Landtagswahl in Sachsen-Anhalt sagte Weidel, die Wähler hätten der Bundesregierung ein klares Signal gesendet. Schwarz-Rot ist vorbei. Die Menschen wollten einen Politikwechsel und kein Weiter-so.
2: 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Und jetzt das Wetter bei uns.
4: Heute fällt vom Südwesten bis in den Südosten teils kräftiger und länger anhaltender Regen, während im Norden und Nordwesten einzelne Schauer und Gewitter durchziehen. Sonst bleibt es meist trocken und zeitweise sonnig. Die Temperaturen erreichen 17 bis 23 Grad. Dazu weht im Nordwesten und an den Küsten ein frischer bis starkböiger West- bis Südwestwind. Am Donnerstag wird es insgesamt ruhiger. Im Norden ziehen noch zeitweise dichtere Wolken durch. Sonst zeigt sich vor allem im Südwesten, in der südlichen Mitte und an der Ostseeküste häufiger die Sonne. Und es bleibt meist trocken. Die Höchstwerte liegen zwischen 17 und 24 Grad.
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Einen wunderschönen guten Abend wünsche ich alle Hörer von nah und fern. Ich spiele heute Mixmusik, also Deutsch, Englisch,

Als erstes kommt irgendwann Michael Fischer. Von wo? Nee, von was? Wovon träumst du, Michael Wendler?

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1: Im Studio ist Alina Wolf. In Syrien sind bei einer Explosion in einem Waffenlager im Nordwesten des Landes mindestens 14 Menschen getötet worden. 11 Personen seien verletzt worden, teilte die Presseabteilung der Provinz Idlib mit. Die Explosion ereignete sich in der Stadt Zahrada. Es hieß, die Opferzahl könne noch steigen. Gründe für die Explosion wurden nicht genannt. Erst vor wenigen Tagen war es in der Stadt Binnisch in Idlib zu einer Explosion in einem Waffenlager gekommen, bei der es ebenfalls Tote gegeben hatte. Die Bundesanwaltschaft hat wegen des Anschlages am Holocaust-Mahnmal in Berlin, bei dem ein spanischer Tourist mit einem Messer lebensbedrohlich verletzt worden war, Anklage gegen einen Syrer erhoben. Dem Mann, der Gehilfe des verurteilten Haupttäters gewesen sein soll, werde Beihilfe zum versuchten Mord und zur gefährlichen Körperverletzung vorgeworfen, teilte die oberste deutsche Anklagebehörde mit. Der Mann soll den Haupttäter ermutigt haben, sein Vorhaben umzusetzen. Er befindet sich seit Ende Mai in U-Haft. Nach Angaben der Deutschen Bahn werden ab dem 2. Oktober 2026 sämtliche Fernzüge zwischen Berlin und Hannover über Braunschweig und Magdeburg umgeleitet. Für Reisende zwischen Berlin und Nordrhein-Westfalen verlängert sich die Fahrzeit dadurch um rund 80 Minuten. Die Umleitung soll bis Dezember 2027 gelten. Grund ist die Generalsanierung der Strecke Berlin-Lehrte. Die Elektrifizierung einer Ausweichstrecke verzögert sich. Auch im Nahverkehr soll es Einschränkungen und Ersatzbusse geben. Auf möglichen Sprengstoff untersucht die Polizei einen Wagen an der Grenze zur Schweiz. Wegen des Einsatzes sei die Autobahn A861 am Grenzübergang Rheinfelden komplett gesperrt, sagte ein Polizeisprecher. Zur voraussichtlichen Dauer der Sperrung konnte er zunächst keine Einschätzung geben. Ebenfalls blieb unklar, wie die Beamten zu dem Sprengstoffverdacht kamen. Die A861 verbindet die A98 auf der deutschen Seite mit der schweizerischen A3. Laut ADAC kommt es auf der Schweizer Seite zu kilometerlangen Staus.
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2: Heute Nacht halten sich im Norden und direkt an den Alpen noch viele Wolken mit etwas Regen. Sonst bleibt es meist trocken und teils klar. Örtlich kann sich Nebel bilden. Die Temperaturen sinken an der See auf etwa 14 Grad, im Osten auf 12 bis 9 Grad und sonst auf 10 bis 3 Grad. Am Donnerstag wird es insgesamt ruhiger. Im Norden und an den Alpen ziehen zeitweise noch dichtere Wolken durch. Sonst scheint vor allem im Südwesten, in der südlichen Mitte und an der Ostseeküste häufig die Sonne. Die Höchstwerte liegen zwischen 17 und 24 Grad. Dazu weht meist nur schwacher bis mäßiger Wind.
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den Klängen von Ike und Tina Turner begrüßt euch heute Abend wieder Pandora. Ich lade euch ein in meine Oldie-Lounge. Und dieses Mal habe ich mir ausgesucht, speziell Flower Power Zeit. Da ist natürlich dabei Mama Papas, Moody Blues, Walk Brother und ach, viele mehr, auf jeden Fall lauter bekannte Titel. So, das ist natürlich River Deep Mountain High. Und jetzt wünsche ich euch für die nächsten 2 Stunden viel Spaß mit mir.

ja die Flower Power Zeit. Tolle Interpreten, tolle Titel. Weiter geht's im Fünferblock. The Fifth Dimension, Mamas and Papas, The Moody Blues, The Spencer Davids Group und The Walk Brothers.

Tju, der Pimperblock ist schon wieder vorbei. Also kommt der nächste mit The Zombies. Fanny Tiet Fair, Zager und Evans. Ten CC und Albert Hammond natürlich. Und Dusty Springpea.

So, der nächste Pimperblock ist dran mit Donovan, Fleetwood Mac, Gunflower Potman, Gary and the Peacemaker, The Birds dürfen natürlich auch nicht fehlen und Herman Hermann.

So, der nächste Pimper-Block kommt mit Sunny und Cher, Joan Baez, Simon und Garfunkel, Joe Cocker und Jose Feliciano. Und bevor ich da jetzt meine Klappe halte, schicke ich noch ganz, ganz liebe Grüße an jemanden ganz Bestimmtes in seinem Auto. Fahr vorsichtig. 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

Ja, unverkennbar Joe Cocker, natürlich. Der nächste Pimperblock besteht aus Melanie, Pete Seeger, Motze Hope, Norman Greenbaum und natürlich Scott McKenzie darf nicht fehlen.

So, der nächste Pimperblock mit Santana, The Animals, The Band, The Beach Boys, Kenneth Airplane, Blood, Sweat and Tears. So. Und dann schicke ich noch ganz liebe Grüße, Abschiedsgrüße für heute. Ja, zu zwei Personen im Auto. Passt auf euch auf, damit euch nichts passiert. Ich wünsche euch trotzdem noch viel Spaß und ihr meldet euch bestimmt am Heimweg.

So, 4 Titel habe ich noch für euch. Das ist The Band, The Beach Boys, Cannot Airplane, Blood, Sweat and Tears.

So, der Titel geht genauso so traurig an, wie ich jetzt mich fühle. Meine 2 Stunden sind vorbei. Tja, Flower Power beendet. Ja, das ist der Titel. And When I Die. Ich hoffe, meine 2 Stunden haben euch gefallen. Hat mir riesengroßen Spaß gemacht. Auch meine Musikauswahl, hoffe, euch hat sie auch gefallen. Ich wünsche euch noch weiterhin einen schönen guten Abend. Ja, und wir hören uns wieder. Am Samstag ist Team Mix. Das heißt, verschiedene Moodies, darunter auch ich. Ja, wenn ihr Lust und Zeit habt, wir würden uns freuen, wenn ihr einschaltet. Bis dahin sage ich dann ciao, bye bye.

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